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2: Evangelium nach Matthäus. In jener Zeit sprach Jesus: Ich preise dich, Vater, Herr des Himmels und der Erde, weil du dies den Weisen und Klugen verborgen, den Unmündigen aber offenbar hast. Ja, Vater, so war es dein Wille. Aber ist mir vor meinem Vater gegeben worden. Niemand kennt den Sohn, nur der Vater, und niemand kennt den Vater, nur der Sohn und jeder, dem es der Sohn offenbaren will. Wort des lebendigen Gottes.